Linkin Park haben den Thron, den sie leer hinterlassen hatten, selbst wieder besetzt. Aber bei der Nachfolge haben Nevertell aus Florida ein Wörtchen mitzureden. Die Single Other Side von Nevertell ist neu. Auf Rockantenne Österreich.

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1: Also wenn eine Band ein neues Album nach sich selbst benennt, dann deutet das meistens auf was wirklich Besonderes hin. Und bei Airborne Album Nummer 7, da ist die Botschaft klar. Wir haben uns jetzt über 6 Jahre lang Zeit genommen, das perfekte Airborne Album zu machen. Und um es vorwegzunehmen, sie haben es geschafft. Airborne ist den Vorgängern in eigentlich allen Belangen überlegen. Also vor allem beim Songwriting haben die Australier darauf geachtet, wirklich keinerlei Filler auf dem Album zu haben. Der Einsatz zahlt sich auch aus, weil zum ersten Mal kratzen Airborne so richtig an ihren ewigen Vorbildern AC/DC. Und wenn wir dieses Airborne-Album als so deren Highway to Hell betrachten, naja, dann steht Back in Black ja noch aus. Freuen wir uns drauf. Airborne von Airborne ist unser Album der Woche auf Rockantenne Österreich.
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Es gibt noch schöne Überraschungen in diesem Leben. Kiss in Dynamite haben mit ihrem Noch-Sänger Hannes Braun ein Abschiedsalbum aufgenommen. Erste Single daraus und neu auf Rockantenne Österreich. Glory Days. Glory Days.

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0: Eine der dienstältesten Gothic-Rockbands Deutschlands zieht ein weiteres musikalisches Ass aus dem Ärmel. Lacrimas Profundere. Ihre Single Nevermore ist neu. Auf Rockantenne Österreich.
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1: Montag und wir haben eine neue Nummer 1 in unseren Charts von euch gewählt. Wer es da geschafft hat, mit welchem Song, das reden wir gleich. Schönen Montag, kurz nach 5.
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Montag, der erste Kaffee und der beste Rock nonstop. Wir brauchen auch Rituale im Leben, verstehe ich. Ja? Und am Sonntag haben wir ja auch hier immer eins, immer um 17 Uhr. Da starten wir hier 10 Songs. Die kommen dann im Countdown, alle von euch gewählt. Eine Stunde lang nur neue Songs. Das hier ist unsere neue Nummer 1. Nickelback mit ihrer sehr, sehr geilen, sehr harten neuen Single Rattle the Cage. Die Frage ist halt, soll das so bleiben diese Woche? Oder habt ihr da was anderes? Ihr habt es in der Hand, ja? Jetzt voten, welcher Neuansteiger soll am Sonntag wieder dabei sein? Erstens einmal in den wichtigsten Charts der Woche, in den Rockantenne Österreich Top 10. Und welcher Song soll am Ende ganz oben stehen? Den Countdown starten wir dann wieder am

gechillt, einer der größten Songs überhaupt. Der größte von Kansas, glaube ich, kann man sagen. Ne? Und der ist ja fast nicht rausgekommen, weil den Gitarrist Cary Livgren eigentlich nur beim Üben zu Hause so vor sich hingespielt hat. Und seine Frau hat das gehört und hat gesagt, bitte spielst das der Band einmal vor. Und die sind da mit offenem Mund im Proberaum gesessen und haben gesagt, das ist unser größter Song. Und recht sollten sie haben. Wir stehen hier gemeinsam auf, in ganz Österreich, in der Rockanzene Österreich Frühschicht, auf DRB Plus, in ganz Wien auf UKW. Eine der sympathischsten Bands überhaupt, die Sportfreunde. Gleich ab 6.

Montag, wir sind gemeinsam unterwegs im besten Rock Nonstop in der Rockkonzerne Österreich Frühschicht. Gleich Kid Rock. Und Lenny Kravitz.

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0: Montag, kurz nach 6:30. Guten Morgen.
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0: Immer hier bei uns, immer am Fixplatz, eine Band aus Österreich, die wir euch vorstellen wollen und die wir auf die große Bühne stellen wollen, weil es wichtig ist. Ne? Alle unsere Bands findet ihr auch in unserer App natürlich. Ja? Heute geht es um Vandance, haben vor Jahren angefangen, eigentlich mit Pop-Punk, sind dann Richtung Hardcore abgewogen und wir finden das sehr, sehr gut. Live sind sie auch unterwegs und zwar feiern sie nichts weniger als ihren 20. Bandgeburtstag und zwar kommende Woche in der Rock City Wien. Vandance, The Remedy von Mal Decay. Jetzt in der Rockanzerne Österreich.

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Kid Rock, hier ist die Rockantenne Österreich Frühschicht am Montag in ganz Österreich auf DRB Plus, in ganz Wien auf UKW und gleich wieder mit allem, was sich über das Wochenende so getan hat bei unseren Lieblingsrockstars in den Musiknews um Punkt 6.

0: Quasi gibt's gleich und Melodic Metal auf Evanescence.
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0: Montag, jetzt haben wir es gleich. Punkt 6. 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

0: Kühl in der Früh, aber später wird es heute wieder teilweise heiß. Wien beim Stephansplatz haben wir 13 Grad. Wie schauen wir aus? In Graz auch 13 Grad bei der Murinsel und in Bregenz 16 Grad jetzt beim Hafen. Erst ab Mittag ziehen dann einige Wolken durch heute, vor allem in Tirol und auch in Kärnten. Da kann es dann auch gewittern heute am Nachmittag. Sonst sollten wir trocken durchkommen durch den Tag bei 24 bis 30 Grad.
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2: Im Studio Alexander Felkon, ja, guten Morgen. Die AfD hat bei der Landtagswahl im deutschen Bundesland Sachsen-Anhalt den vorausgesagten Erdrutschsieg gelandet. Die im Bundesland als gesichert rechtsextrem eingestufte Partei hat fast 44% der Stimmen erreicht, ein Plus von 23 Prozentpunkten. Die absolute Mehrheit hat die AfD verpasst. Große Wahlverliererin ist die CDU, die bislang den Ministerpräsidenten gestellt hat. Die Union hat rund 17% der Stimmen bekommen, ein Minus von an die 20 Prozentpunkte. Bei uns in Österreich geht heute für die Schülerinnen und Schüler in Wien, Niederösterreich und im Burgenland der Schulalltag wieder los und das neue Schuljahr bringt einige Änderungen, etwa neue Regeln für die Deutschförderung, mehr Begleitung für suspendierte Schüler und das Kopftuchverbot für Mädchen unter 14 Jahren. Bei Verstößen drohen Geldstrafen bis zu 800 Euro. Und noch zum Fußball, da hat sich der GRK mit 2:0 gegen Kitzbühel durchgesetzt und steht damit im Achtelfinale des ÖFB Cups. Red Bull Salzburg gewinnt 3:0 gegen St. Pölten, TSV Hartberg besiegt Vorwärts Steyr mit 4:0 und Wolfsberg schafft es mit 5:4 gegen Pandorf ins Achtelfinale.
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3: Die weltgrößte Heavy Metal Kreuzfahrt geht in die nächste Runde. Heute um 18 Uhr startet der Vorverkauf. Das haben die Veranstalter des 70.000 Tons of Metal jetzt verkündet. Vom 14. bis zum 18. Jänner fahren dann wieder tausende Metalheads auf einem Schiff von Miami in die Karibik und zurück. Mit an Bord 60 internationale Metal-Acts, darunter Arch Enemy, Exodus und Hammerfall. Mehr Musiknews findet ihr auch in der Rockantenne Österreich-App.
0: Danke, Bernie.
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0: Guten Morgen am Montag und jetzt geht es gleich um einen Drummer, der in 10 Jahren Karriere seine Spuren bis heute zieht. Es geht um Keith Moon, den feiern wir gleich hier. Jetzt haben wir es 2:06.
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Leute, den Rock'n'Roll gelebt hat wie kaum ein anderer Aussie in der Rockantenne Österreich, Frühschicht Montag. Er hier hat es allerdings auch ordentlich krachen lassen, Moon the Loon, Keith Moon. Moon der Wahnsinnige ist er sein Spitzname gewesen, den sich der Who-Drummer auch hart verdient hat, muss man sagen. Erstens einmal hat er in seinen 10 Jahren bei der Who die Drums verdroschen wie sonst keiner und damit Generationen an Drummern geprägt bis heute.

Grooves und Feels, absolut legendär. Und genau heute im Jahr 1978 haben wir von ihm uns verabschieden müssen, aber die Musik bleibt ja für immer und wir drehen ihn jetzt lauter auf. To Who? Jetzt in der Rockantenne Österreich, Frühschicht. 11 nach 6.

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0: Stone Park vor groß, die Foo Fighters, 6.21 Uhr.
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Ein Bandname, wo ich froh bin, schon den dritten Kaffee drinnen zu hören, Chumbawamba, das wäre sonst wahrscheinlich nichts geworden. Top Farming hier in der Rockantenne Österreich, Frühschicht am Montag, 6.28 Uhr. Wir lassen es gleich krachen mit A Day to Remember. Und ein bisschen was Entspannteres vom Boss.

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14: Im Studio Alexander Bacon. Ja, guten Morgen. Die AfD hat bei der Landtagswahl im deutschen Bundesland Sachsen-Anhalt den vorausgesagten Erdrutschsieg gelandet. Die im Bundesland als gesichert rechtsextrem eingestufte Partei hat fast 44% der Stimmen erreicht, ein Plus von 23 Prozentpunkten. Die absolute Mehrheit hat die AfD verpasst. Große Wahlverliererin ist die CDU, die bislang den Ministerpräsidenten gestellt hat. Die Union hat rund 17% der Stimmen bekommen, ein Minus von an die 20 Prozentpunkte. Bei uns in Österreich geht heute für die Schülerinnen und Schüler in Wien, Niederösterreich und im Burgenland der Schulalltag wieder los und das neue Schuljahr bringt einige Änderungen, etwa neue Regeln für die Deutschförderung, mehr Begleitung für suspendierte Schüler und das Kopftuchverbot für Mädchen unter 14 Jahren. Bei Verstößen drohen Geldstrafen bis zu 800 Euro. Und noch zum Fußball, da hat sich der GRK mit 2:0 gegen Kitzbühel durchgesetzt und steht damit im Achtelfinale des ÖFB-Cups. Red Bull Salzburg gewinnt 3:0 gegen St. Pölten, TSV Hartberg besiegt Vorwärts Steyr mit 4:0 und Wolfsberg schafft es mit 5:4 gegen Pandorf ins Achtelfinale.
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0: Nehmen wir uns gescheit was mit für den Montag, 6.38 Uhr.
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0: Und ab morgen geht's ja schon los. Ganz Motorrad Österreich trifft sich am Falkensee in Kärnten bei einem der größten Motorradtreffen auf der ganzen Welt. Und wir sind mit euch dabei. Die ganze Woche lang. Mein Kollege, der Manuel Gärtner aus der Rock Antenne Österreich Redaktion. Du bist noch ein bisschen müde, nehme ich an, ne? Den habe ich jetzt schon dran.
2: Schönen guten Morgen, Andi. Servus. Ja, müde trifft ganz gut, aber gleichzeitig auch sehr vorfreudig, denn es geht in meine Heimat, es geht für mich jetzt von Wien nach Kärnten. Da startet morgen die European Bike Week. Du weißt, wir sind vor Ort von Rock Antenne Österreich. Ich werde mich da immer wieder mal melden, schauen, was so los ist. Und es ist alles eingepackt. Mein Rock Antenne Österreich Kutter ist mit dabei und viele schöne andere Dinge, denn wir haben einen Stand natürlich im Harley Village dann in Falkensee und werden da mit euch ein bisschen Unfug treiben.
0: Es ist nämlich wirklich so, die ganze Woche lang findet dort die European Bike Week statt und die ganze Woche ist der Manuel also auch dort. Also du schaust dich dort um, du schaust dir die Bikes an, du schaust dir die Leute an, du feierst mit, die Musik. Ich beneide dich schon ein bisschen, weil ich sitze hier im Studio und

0: Wenn man das dann immer alles und denkt, ich möchte auch runter.
1: Du, ich freue mich tatsächlich wahnsinnig mit den Kindheitserinnerungen, denn ich bin ja in Kärnten aufgewachsen und dann immer auf der European Bike Week dabei gewesen. Und die Bikes, die dort tatsächlich mit dabei sind von der Community, also bist du deppert. Aber Andi, keine Sorge, auch wenn du im Studio sitzt und liebe Rock-Community, wenn ihr keine Zeit habt, dort vorbeizuschauen, wir nehmen euch damit in ganz Österreich auf DAB+ und in der Rock City Wien auch auf UKW.
0: Und wenn ihr sehen wollt, wie das ausschaut, natürlich auch auf Instagram. Also das

Donnergescheit. Faith No More in der Rockantenne Österreich Frühschicht. In ganz Österreich sind wir gemeinsam in die neue Woche gestartet und gut ist es auf DAB Plus in ganz Wien auf UKW. Gehen wir es an gemeinsam mit Starship 10 vor 7.

0: Sensationell. My Chemical Romance, die ganzen fast 5 Minuten, gibt es halt auch nur hier bei uns zum Aufstehen in der Rockantenne Österreich Frühschicht. Gleich machen wir weiter mit Daughtry. Und der Jake Iceberg.
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11: Der Montag, 3 nach 7, guten Morgen. Das Rockantenne Österreich, weiter jetzt noch ein bisschen kühler in der Früh, später wird es aber heute teilweise wieder heiß. Wien beim Stephansplatz haben wir 14 Grad, Graz bei der Murinsel 13, Bregenz beim Hafen 16 Grad und ab Mittag ziehen dann wieder einige Wolken durch. Vor allem in Tirol und in Kärnten auch mit Gewittern heute am Nachmittag. Und sonst sollten wir allerdings trocken durchkommen heute Montag bei 24 bis 30 Grad.
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13: Im Studio Alexander Fekon. Ja, guten Morgen. Es ist ein politischer Wendepunkt in Deutschland. Die als gesichert rechtsextrem eingestufte AfD hat die Landtagswahl in Sachsen-Anhalt mit fast 44% gewonnen. So viele Stimmen wie noch nie. Große Verliererin ist die bisher regierende CDU mit rund 17%. Die absolute Mehrheit hat die AfD aber verpasst und braucht einen Koalitionspartner. Alle anderen Parteien haben eine Zusammenarbeit aber schon im Vorhinein abgelehnt. In Tirol sind gestern zwei 57-jährige Bergsteiger am Olperer in den Tuxer Alpen in eine Gletscherspalte gestürzt und schwer verletzt worden. Einer hat auf einer steilen Eisflanke den Halt verloren und seinen Seilpartner mitgerissen. Trotz eigener Verletzungen konnte sich einer der Männer selbst befreien und den bewusstlosen Kameraden sichern. Beide wurden mit dem Rettungshubschrauber in die Innsbrucker Klinik geflogen. E-Autos sind in der EU im vergangenen Jahr beim Fahren um 33% günstiger gewesen als Benziner. Dank fallender Batteriekosten und hoher Treibstoffpreise zeigt ein Bericht des International Council on Clean Transportation. Bei der Anschaffung haben sich E-Autos und Benziner mittlerweile preislich angeglichen, heißt es in dem Bericht.
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14: Die Zeichen verdichten sich, dass Oasis wieder auf Tour gehen. Schon seit Monaten spekuliert die Rockwelt, ob die Gallagher-Brüder ihre Reunion-Tour des letzten Jahres fortsetzen werden. Die Musiker selbst haben immer wieder Andeutungen gemacht und so jetzt auch Gitarrist Noel Gallagher. Auf die Frage, ob eine Oasis-Tour für 2027 geplant ist, hat der Brite geantwortet, nächsten Sommer stehe ja kein großes Fußballturnier an. Deswegen müssen sie ja irgendwas unternehmen. Mehr Musiknews findet ihr auch in der Rockantenne Österreich-App.
11: Danke, Bernie.
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1: Der Montag, Zeit, um nach vorne zu schauen. Es geht um Metalcore und es geht um Wikinger-Metal. Beides live bei uns in der Rockrepublik. Wann und wo genau, das klären wir gleich. 5 nach 7.
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0: Dauertree tragen uns in den Montag in der Rockkonzern Österreich Frühschicht. 7:12. Jetzt geht's noch ein bisschen was Härteres.
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2: Metalcore live und laut die Amateur Reflection. Neues Album ist das erste quasi neuer Besetzung und das ist auch noch eine Spur härter und aggressiver, das gefällt uns sehr gut, das alles hören wir live und das auch noch mit gescheitem Support. Silent Planet, Varials und All for Dogs sind auch noch dabei bei The Amity Affliction Live, 2. Oktober im Gasometer in Wien. Bleiben wir gleich bei Metal, allerdings klingt er ein bisschen anders. Also das Schöne am Metal, also viele Genres, jedes klingt ganz anders. Wikinger Metal kommt zu uns, Amon Amarth, einer der ganz, ganz großen Namen. Und die Show dazu natürlich spektakulär, viel Ritual, viel Feuer. 3. November im Gasometer in Wien. Und alle unsere Events, Konzerte und Termine findet ihr immer online bei uns in unserer App. Allerdings ein Event gibt es auch noch. Einige von euch schon vielleicht dabei beim letzten Mal. Bandshirt von den Hosen raussuchen. Live bei uns in Wien, ne? Zum letzten Mal. Die Hosen. Und weil wir es können, schon jetzt und nicht erst am Samstag, in der Live-Version, in der Rockantenne Österreich Frühschicht.

Friday in der Früh und alles wird gut, vor allem am Montag. Hier ist die Rockantenne Österreich Frühschicht. In ganz Österreich auf DAB Plus, in ganz Wien auf UKW. Und wir kommen jetzt zurück ins Heute zu Papa Roach, aber eben eine Ballade, weil die ja beides können. Laut und leise. Jetzt. 7.22 Uhr.

Klassischer Metal Sound, Warlock mit Doro Pesch. Hier ist die Rock- und Sonne Österreich Frühschicht, Montag, 7.28 Uhr. Gleich geht's weiter mit den Dandy Warhols. Und Soul Asylum.

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7: 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Im Studio Alexander Fekon. Ja, guten Morgen. Es ist ein politischer Wendepunkt in Deutschland. Die als gesichert rechtsextrem eingestufte AfD hat die Landtagswahl in Sachsen-Anhalt mit fast 44% gewonnen. So viele Stimmen wie noch nie. Große Verliererin ist die bisher regierende CDU mit rund 17%. Die absolute Mehrheit hat die AfD aber verpasst und braucht einen Koalitionspartner. Alle anderen Parteien haben eine Zusammenarbeit aber schon im Vorhinein abgelehnt. In Tirol sind gestern zwei 57-jährige Bergsteiger am Olperer in den Tuxer Alpen in eine Gletscherspalte gestürzt und schwer verletzt worden. Einer hat auf einer steilen Eisflanke den Halt verloren und seinen Seilpartner mitgerissen. Trotz eigener Verletzungen konnte sich einer der Männer selbst befreien und den bewusstlosen Kameraden sichern. Beide wurden mit dem Rettungshubschrauber in die Innsbrucker Klinik geflogen. E-Autos sind in der EU im vergangenen Jahr beim Fahren um 33% günstiger gewesen als Benziner. Dank fallender Batteriekosten und hoher Treibstoffpreise zeigt ein Bericht des International Council on Clean Transportation. Bei der Anschaffung haben sich E-Autos und Benziner mittlerweile preislich angeglichen, heißt es in dem Bericht.
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0: Montag, 7.39 Uhr.
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0: Ein paar Mal hat sie ja schon geknallt. 66 Euro gehen ja an ihn her.
2: Ja, das Arbeit, das kann ich. Ja, weil ich die Ämter in das Machine gehört habe von Linkin Park. Es geht jetzt um 66 Euro aus, aber das spürst man noch Bohemian Rhapsody.
0: diesmal nicht, aber hey, du kriegst 66 Euro geschenkt.
2: Hey, Weltklasse, danke. Puh, ich glaube, ich werde jetzt in ein Vinyl investieren. Ich bin schon lange mit den Gedanken, mir also das Reload-Album von Metallica zu holen, und das ist, glaube ich, eine gute Entscheidung.
0: Und die Verena aus Kärnten, die kann sich gleich ein paar Platten holen.
3: Das ist nicht der Ernst.
0: Ja, todernst.
3: Das ist echt nicht der Ernst. Ich bin gerade voll fertig. Die Kinder tanzen gerade voll durchs Wohnzimmer. Der Bub hat auch mit seiner Uhr angerufen. Wir probieren es einfach einmal. Ja, genau. Auf jeden Fall, dass die Kinder auch was ausschauen.
0: Die Verena aus Kärnten hat sich nämlich gleich 666 Euro geholt hier im Double Shot. Es ist ja noch lange nicht vorbei. Ne? Es kann jederzeit passieren, dass diese beiden Songs hier direkt hintereinander in voller Länge laufen.

Queen Bohemian Rhapsody, Linkin Park, The Emptiness Machine. Diese zwei Songs lassen es ordentlich bei euch klingeln, nämlich 666 Euro geschenkt im Double Shot. Und sollte nur einer laufen, dann sind es immerhin 66 Euro. Vielleicht ja noch heute hier bei mir in der Rockantenne Österreich Frühschicht. Kann ja schließlich.

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Alanis Morissette, schaut, dass nicht zu hektisch wird am Montag in der Rockantenne Österreich. Frühschicht, guten Morgen ins Auto, guten Morgen zur Kaffeemaschine, wo auch immer wir gerade gemeinsam unterwegs sind, in ganz Österreich auf DAB+, in ganz Wien auf UKW. Wir schauen gemeinsam, dass das wird draus mit Saga. 10 vor 8, guten Morgen.

0: Guns N' Roses, Live and Let Die gibt's gleich und die Red Hot Chili Peppers.
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0: Montag.

0: 1 nach 8. Guten Morgen. Das Rockantenne Österreich Wetter. Jetzt in der Früh ja noch ein bisschen kühler, aber später wird es heute doch heiß wieder. Wien beim Stephansplatz 14 Grad, Graz bei der Murinsel auch 14 Grad, Bregenz beim Hafen 16. Erst ab Mittag ziehen dann einige Wolken durch heute, vor allem in Tirol und in Kärnten. Da kann es dann auch wieder gewittern, heute am Nachmittag ein bisschen regnen. Sonst sollten wir allerdings trocken bleiben im Rest der Rockrepublik bei 24 bis 30 Grad heute.
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2: Im Studio Alexander Fekonja. Mit dem historischen Wahlsieg der AfD in Sachsen-Anhalt könnte erstmals seit dem Zweiten Weltkrieg eine rechtsextreme Partei in einem deutschen Bundesland an die Macht kommen. Die absolute Mehrheit hat sie aber knapp verpasst und braucht einen Partner. Alle anderen Parteien lehnen eine Zusammenarbeit mit der AfD aber ab. AfD-Spitzenkandidat Siegmund hofft etwa auf Überläufer von anderen Parteien. Sollte es zu keiner Regierung kommen, hat er bereits Neuwahlen ins Spiel gebracht. Bei uns in Österreich geht heute für die Schülerinnen und Schüler in Wien, Niederösterreich und dem Burgenland der Schulalltag wieder los und das neue Schuljahr bringt einige Änderungen, etwa neue Regeln für die Deutschförderung, mehr Begleitung für suspendierte Schüler und das Kopftuchverbot für Mädchen unter 14. Bei Verstößen drohen Geldstrafen bis zu 800 Euro. Wieder haben Anlagebetrüger im Internet zugeschlagen, diesmal in Kärnten. Ein 66-Jähriger hat mehrere 10.000 Euro verloren, nachdem er über eine E-Mail-Werbung auf eine Online-Trading-Plattform aufmerksam geworden ist und dort ein Kundenkonto angelegt hat. Als er den vermeintlichen Brokern Zugriff auf seinen Computer gewährt hat, haben die Täter sein Geld auf niederländische und litauische Konten überwiesen.
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3: Die weltgrößte Heavy-Metal-Kreuzfahrt geht in die nächste Runde. Heute um 18 Uhr startet der Vorverkauf. Das haben die Veranstalter des 70.000 Tons of Metal jetzt verkündet. Vom 14. bis zum 18. Jänner fahren dann wieder tausende Metalheads auf einem Schiff von Miami in die Karibik und zurück. Mit an Bord 60 internationale Metal-Acts, darunter Arch Enemy, Exodus und Hammerfall. Mehr Musiknews findet ihr auch in der Rockantenne Österreich-App.
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0: Montag und hier geht's gleich um eine echte Legende hinter dem Mikro. Es geht um Chrissy Hynde von den Pretenders, die heute Geburtstag hat und sie hat auch eine ziemlich starke Meinung zum Thema Handys, Filmen auf Konzerten. Wer dazu gleich? 4 nach 8.
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0: Axl Rose und Guns N' Roses. Es ist die Rockantenne Österreich Frühschicht und mit Axl Rose legt man sich besser nicht an, das wissen wir glaube ich alle. Aber so Rockstars mit einer starken Meinung haben wir halt auch irgendwie gern. Ne? Und folgende Geschichte kennen wir glaube ich auch alle. Monatelang haben wir uns drauf gefreut. Endlich unsere Lieblingsband auf der Bühne und dann steht vor uns so ein Riese, hat die ganze Zeit das Handy oben und filmt die ganze Show und wir sehen eigentlich gar nichts.
1: Jetzt bitte!
0: Genau das wollen ja einige Bands verbieten, Maiden zum Beispiel. Bruce Dickinson hat mal in einem Podcast-Interview das hier gesagt.
2: In so many ways, I wish the camera on those things had never been invented. It's now a kind of infestation that people feel the need to look at the world through their stupid little device. It's like a failing of humanity.
0: Er wünscht sich, die Kamera am Handy wäre nie erfunden worden. Aus vielen Gründen findet das irgendwie so eine Art Seuche, ja, und gar nicht so prickelnd, dass Leute die Welt nur durch den Bildschirm erleben. Bruce Dickinson sagt da sogar, die Menschheit hat versagt. Ja, gewohnt zurückhaltend ist er da. Bei den Pretenders nimmt man sich auch kein Blatt vor den Mund zum Thema Handy am Konzert und Filmen. Sängerin Chrissy Hynde hat vor kurzem online geschrieben, Konzertbesucher, die nur ihr Handy in der Hand haben, sind wie Affen, die im Gehege onanieren. Das ist ein arger Vergleich, aber gut. Ja. Sie hat auch was zur Musik geschrieben. Demnächst soll es ein neues Album von den Pretenders geben. Eine Tour soll es dann auch geben. Ich nehme mal stark an, ohne Handys im Publikum. Chrissy Hynde lässt sich auf jeden Fall sicher nichts gefallen. Und das heute an ihrem Geburtstag. 75 wird die heute. Die Pretenders. Jetzt in der Rockantenne Österreich.

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Nickelback in der Rockantenne Österreich Frühschicht. Hier ist der beste Rock nonstop, gerade richtig für den Montag. In ganz Österreich auf DAB Plus und in ganz Wien auf UKW. 80er Jahre Hard Rock, Cinderella. Jetzt. 8:21 Uhr.

0: Mal wieder mit wahnsinnig gern Green Day When I Come Around. Hier ist die Rockantenne Österreich Frühschicht und die mag ich auch sehr, sehr gern. Die neue Single von Social Distortion, Born to Kill, gibt's gleich und AC/DC.
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11: Im Studio Alexander Fekonja. Mit dem historischen Wahlsieg der AfD in Sachsen-Anhalt könnte erstmals seit dem Zweiten Weltkrieg eine rechtsextreme Partei in einem deutschen Bundesland an die Macht kommen. Die absolute Mehrheit hat sie aber knapp verpasst und braucht einen Partner. Alle anderen Parteien lehnen eine Zusammenarbeit.

0: Zusammenarbeit mit der AfD aber ab. AfD-Spitzenkandidat Siegmund hofft etwa auf Überläufer von anderen Parteien. Sollte es zu keiner Regierung kommen, hat er bereits Neuwahlen ins Spiel gebracht. Bei uns in Österreich geht heute für die Schülerinnen und Schüler in Wien, Niederösterreich und dem Burgenland der Schulalltag wieder los und das neue Schuljahr bringt einige Änderungen, etwa neue Regeln für die Deutschförderung, mehr Begleitung für suspendierte Schüler und das Kopftuchverbot für Mädchen unter 14. Bei Verstößen drohen Geldstrafen bis zu 800 Euro. Wieder haben Anlagebetrüger im Internet zugeschlagen, diesmal in Kärnten. Ein 66-Jähriger hat mehrere 10.000 Euro verloren, nachdem er über eine E-Mail-Werbung auf eine Online-Trading-Plattform aufmerksam geworden ist und dort ein Kundenkonto angelegt hat. Als er den vermeintlichen Brokern Zugriff auf seinen Computer gewährt hat, haben die Täter sein Geld auf niederländische und litauische Konten überwiesen.
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0: wieder ein geiler Sound, fährt wirklich gescheit und passt auch hervorragend in diese Woche hier bei uns, 8.41 Uhr.
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0: Es geht um laute Motoren, es geht um die größte Motorradparty in Österreich und eine der größten auf der ganzen Welt, mitten hier bei uns.

0: Der Manuel Gärtner aus der Rockantenne Österreich Redaktion, der ist für uns unterwegs. Er macht sich gerade am Weg und ich habe ihn jetzt auch dran. Manuel, wo erwische ich dich denn gerade?
1: Du, tatsächlich erwischst du mich gerade eher suboptimal, weil ich bin gerade am Sprung. Auto ist jetzt vollgeladen, es ist alles gepackt für großartige Tage in Kärnten.
0: Okay, erste Frage, wieso Auto? Du fährst zur European Bike, ich dachte, du kommst mit dem Motorrad.
1: Ja, ich warte, es ist eine Schande. Wäre ich tatsächlich ja gerne mit dem Motorrad runtergefahren, aber du weißt, es ist, die ganze Woche über, da berichten wir von der European Bike Week. Schalten immer wieder mal live nach Wack am See. Und da braucht es halt einfach viel an Technik und Equipment und überhaupt mit, was halt einfach leider am Motorrad keinen Platz hat. Deswegen Auto.
0: Okay, seid ihr verziehen, ist verständlich. Wichtigste Frage, was steht da alles an? Worauf kann man sich freuen die Woche?
1: Boah, du, viel. Für mich ganz großes Highlight, natürlich die Bikes der Community. Aber es gibt auch eine Custom-Bike-Show in Villach. Da werden irgendwie die am krassesten aufgetunten Motorräder ausgezeichnet, prämiert. Bin sehr gespannt, wie das wird. Habe ich tatsächlich noch nie gesehen. Worauf ich mich sonst freue, sind die ganzen Harleys, die dort ausgestellt sind. Es gibt geführte Touren. Es gibt außerdem eine Motorradverlosung und für mich natürlich der absolute Höhepunkt ist die große Parade am Samstag da.
0: Okay, ja, du wirst vielleicht daneben stehen beim Mitfahren mit dem Auto, wirst du dann eher nicht können, nehme ich an.
1: Ja, wir werden daneben stehen und das Ganze natürlich auch nicht nur im Radio, sondern auch auf Social Media ordentlich begleiten.
0: Die European Bike Week, die ganze Woche hier bei uns auf Rockantenne Österreich. Morgen geht's los und alle Infos findet ihr natürlich auch in unserer App.
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Wahnsinn. Die Stimme einfach zum Niederknien. Und wir haben ja alle geglaubt, was Neues werden wir nicht mehr hören von Soundgarden, nachdem wir uns seit 2017 von Chris Cornell haben verabschieden müssen. Aber die Band hat jetzt gesagt, sie haben noch genug Material für ein neues Album, eben mit bis jetzt noch nicht veröffentlichten Aufnahmen von Chris Cantamico. Und ich sage euch, ich bin schon sehr aufgeregt, ja, weil ich seine Stimme einfach wahnsinnig genial finde. Was sich sonst noch im Rock'n'Roll tut, das hören wir gleich wieder hier bei uns in den Rock-Antenne Österreich Musik News in ein paar Minuten um Punkt 9.

0: einem Song Balladen, das passt einfach super zusammen. Hier ist die Rockkonzern Österreich, Frühschicht Montag, 8.56 Uhr. Aber nach einer Ballade brauchen wir wieder was Lautes. Die Hosen gibt's gleich und Rick Springfield.
1: Grüß euch, liebe Rock-Community, fröhlichen Montag wünsche ich euch. Hier ist der Bernie Henkes, der Rockkonzern Österreich Homerun. Heute, da geht's ab, sage ich euch einmal. Ja? Also wir sind mitten in der Double Shot, Zeit. Das heißt, wenn ihr bei uns Linkin Park, die Emptiness Machine oder von Queen Bohemian Rhapsody...

0: oder noch besser beides hört, sofort anrufen 0800 18666 und 66 oder, wenn wir beide Lieder hören, 666 Euro abstauben. Ich drücke euch ganz fest die Daumen und wenn wir uns zu sehr aufregen und zu sehr die Ohren spitzen, dann müssen wir auch wieder runterkommen. Natürlich mit dem Lemmy unser. Werden wir andächtig und lassen den Tag dann auch schon wieder hinter uns. Im Rockantenne Österreich Homeland von 15 bis 20 Uhr.
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13: Das Rockantenne Österreich Wetter. Langsam aber sicher ziehen einige Wolken durch, vor allem in Tirol und in Kärnten. Und am Nachmittag kann es dann auch dort gewittern. Sonst allerdings heute sonnig und trocken bei 24 bis 30 Grad. Und morgen der Dienstag, der bringt uns dann wieder viel Sonne, aber wieder in Kärnten und der Steiermark auch vereinzelt Regen. Und morgen zieht es dann noch einmal gescheit an mit den Temperaturen. Die Sonne knallt runter, teilweise bei 26 bis 34 Grad am Dienstag.
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15: Im Studio Alexander Fekonja. Erster Schultag nach den Ferien ist heute für rund eine halbe Million Schülerinnen und Schüler in Wien, Niederösterreich und dem Burgenland. Davon sind 42.000 Tafelklassler. Das neue Schuljahr bringt einige Änderungen, etwa neue Regeln für die Deutschförderung, mehr Begleitung für suspendierte Schüler und das Kopftuchverbot für Mädchen unter 14. Bei Verstößen drohen Geldstrafen bis zu 800 Euro. Gestraft wird jetzt auch, wenn Eltern nach einer Suspendierung oder bei einem drohenden Schulabbruch nicht mit der Schule zusammenarbeiten. Mit dem historischen Wahlsieg der AfD in Sachsen-Anhalt könnte erstmals seit dem Zweiten Weltkrieg eine rechtsextreme Partei in einem deutschen Bundesland an die Macht kommen. Die absolute Mehrheit hat sie aber knapp verpasst und braucht einen Partner. Alle anderen Parteien lehnen eine Zusammenarbeit mit der AfD aber ab. AfD-Spitzenkandidat Siegmund hofft etwa auf Überläufer von anderen Parteien. Sollte es zu keiner Regierung kommen, hat er bereits Neuwahlen ins Spiel gebracht. Wegen des VW-Abgasskandals gibt es in Österreich aktuell so viele Klagen wie noch nie. Über 400 Dieselverfahren liegen derzeit beim höchsten EU-Gericht. Ein Anwalt vermutet, dass Hersteller wie VW und BMW einzelne Klagen gezielt mit Geld abkaufen, um ein Grundsatzurteil zu verhindern. 2015 ist ja bekannt geworden, dass VW-Motoren im echten Fahrbetrieb viel mehr Abgase ausstoßen als bei Tests angegeben.
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0: Die Zeichen verdichten sich, dass Oasis wieder auf Tour gehen. Schon seit Monaten spekuliert die Rockwelt, ob die Gallagher-Brüder ihre Reunion-Tour des letzten Jahres fortsetzen werden. Die Musiker selbst haben immer wieder Andeutungen gemacht.

0: und so jetzt auch Gitarrist Noel Gallagher. Auf die Frage, ob eine Oasis-Tour für 2027 geplant ist, hat der Brite geantwortet, nächsten Sommer stehe kein großes Fußballturnier an. Deswegen müssen sie ja irgendwas unternehmen. 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
1: Danke, Bernie.
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1: Montag und wir bleiben auf jeden Fall dran für euch bei Oasis, was da so demnächst passiert. Eine Sache ist auf jeden Fall schon fix, Oasis kommen ins Kino und ihr werdet das sehen. Geschenkt nämlich, wie das funktioniert, das klären wir gleich hier, 2 nach 9.
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0: eine Band, die sich mit Abschiedstouren auskennt. Kiss in der Rockkonzerne Österreich Frühschicht und eine Nachricht, die zumindest bei mir zu Hause sehr viel diskutiert worden ist am Wochenende. Wir haben es gerade in den Rockkonzerne Österreich Musiknews gehört. Oasis sollen eine Tour planen für nächstes Jahr. Angeblich noch keine Termine bei uns in der Rockrepublik, muss man auch sagen. Allerdings zwei Termine in München stehen da irgendwie im Raum, sind im Umlauf. Offiziell ist da noch nichts. Ja. Wir halten euch hier natürlich auf dem Laufenden. Aber was fix ist, ist die Reunion-Tour. Gibt es jetzt auch als Konzertfilm. Am Mittwoch startet Oasis Don't Look Back in Anger. Und wir schicken euch in einen Cineplex eurer Wahl. Der Michael, der hat sich schon angemeldet.
1: Weil ich mit denen groß geworden bin, mit diesen zwei Streithähnen von Brüdern. Ja, das ist nicht nur Waterwall, das ist, ich finde es lustig, weil das, was ich selber prinzipiell fast in Zukunft selbst verbauen kann, wenn man im Geschwistersein so streiten kann, dass man beruflich nichts mehr weiterbringt. Das muss erst einmal zusammenbringen, weil man heute mal Bilder und Videos sieht, was man so noch nicht gesehen hat. Und ich glaube fast, wenn man das sieht, dass man Hälfte nur Streiterei sieht, glaube ich jetzt einmal. Das macht sicher spannend.
0: Ja, der Michael freut sich auf das Drama bei den Gallaghers und wir schicken euch in ein Hollywood-Megaplex eurer Wahl. Könnt ihr euch aussuchen, wo ihr hingehen wollt? Ja? Da sieht man eben auch Konzertaufnahmen und eben Dinge, die wir so noch nicht gesehen haben von Oasis. Wir schicken euch ins Kino zu Oasis Don't Look Back in Anger. Jetzt anmelden in der Rockantenne Österreich App.

0: Ist doch einfach wahnsinnig schön, die Kugel aus Iris in der Rockantenne Österreich Frühschicht am Montag, 9.29 Uhr, gleich geht's weiter mit Hart. Und die Foo Fighters drehen gescheit auf.
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1: Im Studio Alexander Fekonja. Erster Schultag nach den Ferien ist heute für rund eine halbe Million Schülerinnen und Schüler in Wien, Niederösterreich und dem Burgenland. Davon sind 42.000 Tafelklassler. Das neue Schuljahr bringt einige Änderungen, etwa neue Regeln für die Deutschförderung, mehr Begleitung für suspendierte Schüler und das Kopftuchverbot für Mädchen unter 14. Bei Verstößen drohen Geldstrafen bis zu 800 Euro. Gestraft wird jetzt auch, wenn Eltern nach einer Suspendierung oder bei einem drohenden Schulabbruch nicht mit der Schule zusammenarbeiten. Mit dem historischen Wahlsieg der AfD in Sachsen-Anhalt könnte erstmals seit dem Zweiten Weltkrieg eine rechtsextreme Partei in einem deutschen Bundesland an die Macht kommen. Die absolute Mehrheit hat sie aber knapp verpasst und braucht einen Partner. Alle anderen Parteien lehnen eine Zusammenarbeit mit der AfD aber ab. AfD-Spitzenkandidat Siegmund hofft etwa auf Überläufer von anderen Parteien. Sollte es zu keiner Regierung kommen, hat er bereits Neuwahlen ins Spiel gebracht. Wegen des VW-Abgasskandals gibt es in Österreich aktuell so viele Klagen wie noch nie. Über 400 Dieselverfahren liegen derzeit beim höchsten EU-Gericht. Ein Anwalt vermutet, dass Hersteller wie VW und BMW einzelne Klagen gezielt mit Geld abkaufen, um ein Grundsatzurteil zu verhindern. 2015 ist ja bekannt geworden, dass VW-Motoren im echten Fahrbetrieb viel mehr Abgase ausstoßen als bei Tests angegeben.
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0: natürlich schon verträumt. U2 in der Rockantenne Österreich Frühschicht am Montag, 9.46 Uhr.
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0: The Black Whale Brides. Das ist Metal, das ist Goth, das ist Hard Rock, da ist von allem was dabei. Live eine Sache, die man unbedingt mal gesehen haben sollte. Aktuelles Album heißt Vindicates. Und sie kommen endlich wieder mal nach Europa. 27. Januar 2027 im Gasometer in Wien. Bleiben wir gleich bei lauten Gitarren. Five Finger Death Punch. Und ich finde es einfach wahnsinnig schön, wann die uns die Bühne zerlegen. Nämlich ausgerechnet am Valentinstag kommen die zu uns in die Rock City Wien. Und auch der Support, der hat sie in sich. Lamb of God sind dabei und Bleed from Within. Bei Five Finger Death Punch eben am Valentinstag, 14. Februar. In der Wiener Stadthalle, präsentiert von Rockantenne Österreich. 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

0: Absolute Legende, brauchen wir glaube ich nicht diskutieren. Der Boss Bruce Springsteen am Montag in der Rockantenne Österreich Frühschicht. Aber die nächste Legende kommt schon. Hey, drauf gibt's gleich und Avril Lavigne.
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5: Das Rockantenne Österreich Wetter. Langsam aber sicher ziehen einige Wolken durch, vor allem in Tirol und in Kärnten. Und am Nachmittag kann es dann auch dort gewittern. Sonst allerdings heute sonnig und trocken bei 24 bis 30 Grad. Und morgen der Dienstag, der bringt uns dann wieder viel Sonne, aber wieder in Kärnten und der Steiermark auch vereinzelt Regen. Und morgen zieht es dann noch einmal gescheit an mit den Temperaturen. Die Sonne knallt runter, teilweise bei 26 bis 34 Grad am Dienstag.
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6: Im Studio Alexander Fekonja. Das Bundesheer übt in den kommenden zwei Wochen in Kärnten seine größte Übung im zweiten Halbjahr. Mit rund 1500 Soldatinnen und Soldaten, 7 Hubschraubern und erstmals 10 Drohnen. Geübt wird das Zusammenspiel von Soldaten, Hubschraubern und Drohnen sowie die Abwehr gegnerischer Drohnen. Dabei kann es auch immer wieder laut werden. Das Heer bietet deswegen um Verständnis. Den ersten Schultag nach den Ferien gibt es heute für rund eine halbe Million Schülerinnen und Schüler in Wien, Niederösterreich und im Burgenland. Und das neue Schuljahr bringt auch einige Änderungen. Etwa neue Regeln für die Deutschförderung, mehr Begleitung für suspendierte Schüler und das Kopftuchverbot für Mädchen unter 14. Bei Verstößen drohen Geldstrafen von bis zu 800 Euro. Erst der Golf von Mexiko, dann ein See an der Grenze zu Kanada und jetzt will US-Präsident Trump offenbar auch noch einen ganzen US-Bundesstaat umbenennen. Aus New Mexico soll New America werden. Kommt nicht in Frage, antwortet die demokratische Gouverneurin von New Mexico. Sie wirft Trump vor, damit von steigenden Benzinpreisen ablenken zu wollen.
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9: Das Rockantenne Österreich Wetter. Langsam aber sicher ziehen einige Wolken durch, vor allem in Tirol und in Kärnten. Und am Nachmittag kann es dann auch dort gewittern. Sonst allerdings heute sonnig und trocken bei 24 bis 30 Grad. Und morgen der Dienstag, der bringt uns dann wieder viel Sonne, aber wieder in Kärnten und der Steiermark auch vereinzelt Regen. Und morgen zieht es dann noch einmal gescheit an mit den Temperaturen. Die Sonne knallt runter, teilweise bei 26 bis 34 Grad am Dienstag.
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0: Im Studio Conny Diebald. E-Autos sind in der EU im vergangenen Jahr beim Fahren um ein Drittel günstiger gewesen als Benziner, dank fallender Batteriekosten und hoher Treibstoffpreise, zeigt ein Bericht des International Council on Clean Transportation. Bei der Anschaffung haben sich E-Autos und Benziner mittlerweile preislich angeglichen, heißt es in dem Bericht. Der Anteil von Verbrennern an der EU-Fahrzeugproduktion ist in den letzten 5 Jahren von rund 90 auf ca. 70% gesunken. E-Autos kommen inzwischen auf fast 20%. Mit dem historischen Wahlsieg der AfD in Sachsen-Anhalt könnte erstmals seit dem Zweiten Weltkrieg eine rechte Partei in einem deutschen Bundesland an die Macht kommen. Dazu braucht sie aber einen Partner. Und dieser Partner könnte die linkspopulistische Partei BSW sein. Das Bündnis Sarah Wagenknecht hat angekündigt, die AfD zu unterstützen. An einer Brandmauerpolitik wolle man sich nicht beteiligen. In Italien müssen sich Bahnreisende ab heute Abend auf Zugausfälle und Verspätungen einstellen. Grund ist ein landesweiter Streik des Bahnpersonals nach 21 Uhr. 24 Stunden lang soll der Streik dauern. Es gibt aber zumindest im Regionalverkehr gesetzlich vorgeschriebene Verbindungen. Deshalb sollen morgen früh und am Abend zu den Stoßzeiten Züge in Italien fahren.
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Es gibt Grund zum Feiern. Blackstone Cherry melden sich mit einer EP namens Celebrate zurück. Die Single I'm Fine daraus ist neu auf Rock Antenne Österreich.

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1: Also wenn eine Band ein neues Album nach sich selbst benennt, dann deutet das meistens auf was wirklich Besonderes hin. Und bei Airborne Album Nummer 7, da ist die Botschaft klar. Wir haben uns jetzt über 6 Jahre lang Zeit genommen, das perfekte Airborne Album zu machen.

Und um es vorwegzunehmen, sie haben es geschafft. Airborne ist den Vorgängern in eigentlich allen Belangen überlegen. Also vor allem beim Songwriting haben die Australier darauf geachtet, wirklich keinerlei Filler auf dem Album zu haben. Der Einsatz zahlt sich auch aus, weil zum ersten Mal

0: Bike ja noch aus.
1: Freuen wir uns drauf. Airborne von Airborne ist unser Album der Woche auf Rockantenne Österreich.
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5: Das Rockantenne Österreich Wetter. Langsam aber sicher ziehen einige Wolken durch, vor allem in Tirol und in Kärnten. Und am Nachmittag kann es dann auch dort gewittern. Sonst allerdings heute sonnig und trocken bei 24 bis 30 Grad. Und morgen der Dienstag, der bringt uns dann wieder viel Sonne, aber wieder in Kärnten und der Steiermark auch vereinzelt Regen. Und morgen zieht es dann noch einmal gescheit an mit den Temperaturen. Die Sonne knallt runter, teilweise bei 26 bis 34 Grad am Dienstag.
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7: Im Studio Conny Diebald. Nach dem historischen Wahlsieg der AfD im deutschen Sachsen-Anhalt gibt es eine Partei, die mit der AfD kann und will. Das Bündnis Sarah Wagenknecht hat sich bereit erklärt, AfD-Spitzenkandidat Ulrich Siegmund ins Ministerpräsidentenamt zu verhelfen. Das BSW will sich an einer Brandmauerpolitik nicht beteiligen. Viele Fragen und hängende Köpfe gibt es beim großen Wahlverlierer der CDU. Auf Bundesebene will man von einer Personaldebatte aber nichts hören, heißt es heute aus dem Büro von Kanzler Friedrich Merz. E-Autos sind in der EU im vergangenen Jahr beim Fahren um ein Drittel günstiger gewesen als Benziner. Dank fallender Batteriekosten und hoher Treibstoffpreise zeigt ein Bericht des International Council on Clean Transportation. Bei der Anschaffung haben sich E-Autos und Benziner mittlerweile preislich angeglichen, heißt es in dem Bericht. Der Anteil von Verbrennern an der EU-Fahrzeugproduktion ist in den letzten 5 Jahren von rund 90 auf ca. 70% gesunken. E-Autos kommen inzwischen auf fast 20%. In Österreich werden immer weniger Briefe verschickt. Rund 110 Millionen Briefe hat die Post in den ersten 3 Monaten dieses Jahres zugestellt. Das sind um 9% weniger gewesen als im Vorjahr. Gleichzeitig muss die Post immer mehr Pakete zustellen. Fast 105 Millionen sind es von Jänner bis Ende März gewesen. Das ist ein Plus von fast 7%.
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4: Das Rockantenne Österreich Wetter. Langsam aber sicher ziehen einige Wolken durch, vor allem in Tirol und in Kärnten. Und am Nachmittag kann es dann auch dort gewittern. Sonst allerdings heute sonnig und trocken bei 24 bis 30 Grad. Und morgen der Dienstag, der bringt uns dann wieder viel Sonne, aber wieder in Kärnten und der Steiermark auch vereinzelt Regen. Und morgen zieht es dann noch einmal gescheit an mit den Temperaturen. Die Sonne knallt runter, teilweise bei 26 bis 34 Grad am Dienstag.
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5: Im Studio Conny Diebald. Damit die Menschen in Österreich auch weiterhin aus einer Vielfalt an Radio- und Fernsehsendern wählen können, braucht es faire Rahmenbedingungen. Das fordert heute der Verband österreichischer Privatsender. Denn nur dann könne unabhängiger Journalismus auch in Zukunft finanziert werden. Vor allem internationale Plattformen sind zu einer großen Herausforderung für die heimischen Privatmedien geworden. Diese holen immer mehr Werbegeld aus Österreich ab. Das macht es für die Privatradios immer schwerer, ihre Angebote zu finanzieren. Deutlich mehr Unfälle auf Schulwegen hat es im Vorjahr gegeben. Darauf macht der Verkehrsclub Österreich zum heutigen Schulstart in Ostösterreich aufmerksam. 537 Unfälle sind auf dem Weg zur oder von der Schule passiert, um 118 mehr als 2024. Dabei sind 577 Kinder verletzt worden. In Tirol ist ein Kind ums Leben gekommen. Der VCÖ wünscht sich deshalb mehr 30er-Zonen und übersichtlichere Straßenübergänge. Ungewöhnliche Werbeaktion der US-Fastfood-Kette Kentucky Fried Chicken, KFC. Auf einer Messe in Italien können sich Besucher ein KFC-Motiv tätowieren lassen und erhalten dafür einen Gutschein, den sie alle 10 Tage in ausgewählten Restaurants in Italien einlösen können. Und zwar lebenslang. Die Aktion hat es auch schon im Vorjahr gegeben. Damals haben sich rund 50 Menschen das Markenlogo auf die Haut tätowieren lassen.
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Zu ihrem ersten Kinofilm haben Green Day natürlich auch den Soundtrack eingezimmert. Die Single I'm Never Gonna R.I.P. daraus ist neu auf Rock Antenne Österreich.

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8: Das Rockantenne Österreich Wetter. Langsam aber sicher ziehen einige Wolken durch, vor allem in Tirol und in Kärnten. Und am Nachmittag kann es dann auch dort gewittern. Sonst allerdings heute sonnig und trocken bei 24 bis 30 Grad. Und morgen der Dienstag, der bringt uns dann wieder viel Sonne, aber wieder in Kärnten und der Steiermark auch vereinzelt Regen. Und morgen zieht es dann noch einmal gescheit an mit den Temperaturen. Die Sonne knallt runter, teilweise bei 26 bis 34 Grad am Dienstag.
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9: Bei den Kindergärten und Kinderkrippen gibt es noch viel zu tun in Österreich. In den vergangenen Jahren sind zwar viele Betreuungseinrichtungen gebaut bzw. ausgebaut worden, das hat aber die Vereinbarkeit von Familie und Beruf nicht wirklich verbessert, zeigt eine Studie des Instituts für Familienforschung. Denn bei den Öffnungszeiten hat sich kaum etwas geändert. Am längsten geöffnet haben die Kindergärten und Krippen in Wien.

0: In im Schnitt 12,4 Stunden am Tag. Am kürzesten offen sind sie in Tirol und in der Steiermark mit durchschnittlich 8 Stunden. Damit die Menschen in Österreich auch weiterhin aus einer Vielfalt an Radio- und Fernsehsendern wählen können, braucht es faire Rahmenbedingungen. Das fordert heute der Verband österreichischer Privatsender. Denn nur dann könne unabhängiger Journalismus auch in Zukunft finanziert werden. Vor allem internationale Plattformen sind zu einer großen Herausforderung für die heimischen Privatmedien geworden. Diese holen immer mehr Werbegeld aus Österreich ab. Das macht es für die Privatradios immer schwerer, ihre Angebote zu finanzieren. Überraschung beim österreichischen Skiverband. Der fünffache Paralympicsieger und vierfache Weltmeister Johannes Aigner pausiert seine Skikarriere. Er will sich auf die Matura konzentrieren und startet heuer nicht im Weltcup. Ob er danach zurück in den Spitzensport kommt, lässt Aigner noch offen. Der 21-jährige Skifahrer hatte alleine bei den vergangenen Paralympics in Milano Cortina dreimal Gold geholt.
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15: Das Rockantenne Österreich Wetter, sommerlich warm gerade, fast überall im Land, derzeit in Bregenz 28 Grad, in Graz sind 26 und in Wien am Westbahnhof aktuell 26 Grad. Am Abend und in der Nacht gibt's Wolken, später bleibt es dann großteils trocken. Morgen Dienstag nochmal heiß mit bis zu 34 Grad, viel Sonnenschein, ab und zu vielleicht in den Bergen Regen, ansonsten trocken. Die Wetterumstellung, die kommt dann am Mittwoch.
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16: Im Studio Conny Diebald. Nach dem Sieg der AfD bei der Landtagswahl in Sachsen-Anhalt und dem Debakel für die CDU ist der deutsche Kanzler Friedrich Merz zutiefst schockiert, wie er sagt.

0: Dieses Ergebnis habe er nicht so erwartet. Damit könne man nicht zur Tagesordnung übergehen. Es müsse Konsequenzen geben. Welche, hat er aber nicht gesagt. Zur Debatte rund um seine Person meint Merz, dass er entschlossen ist, mit seinem Reformkurs weiterzumachen. Bei den Kindergärten und Kinderkrippen gibt es noch viel zu tun in Österreich. In den vergangenen Jahren sind zwar viele Betreuungseinrichtungen gebaut bzw. ausgebaut worden, das hat aber die Vereinbarkeit von Familie und Beruf nicht wirklich verbessert, zeigt eine Studie des Instituts für Familienforschung. Denn bei den Öffnungszeiten hat sich kaum etwas geändert. Am längsten geöffnet haben die Kindergärten und Krippen in Wien, im Schnitt 12,4 Stunden am Tag. Am kürzesten offen sind sie in Tirol und in der Steiermark mit durchschnittlich 8 Stunden. Das beste Tiramisu wird Anfang Oktober im italienischen Treviso gekürt. Rund 600 Tiramisu-Hersteller aus der ganzen Welt machen bei der Weltmeisterschaft mit. Die Tiramisu-WM steigt am 9. und 10. Oktober und dafür werden noch 130 Hobbyjuroren gesucht, auch aus Österreich. Bewerben kann man sich ab 12. September online unter tiramisuworldcup.com.
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2: Einen wunderschönen Montagnachmittag österreichweit über DAB Plus und in ganz Wien auch über UKW. Gleich sprechen wir darüber, wie ihr euch mit Linkin Park und U2 aktuell bares Geld holt hier bei uns. Mehr Infos gleich.
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0: Robert Zepper um 13 nach 3 hier im Rock Antenne Österreich Home Run am Montag. Liebe Rock Community, nicht verpassen. Aktuell geht's um bares Geld mit Linkin Park und Queen.
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0: Ja, machen wir es noch genauer. Es geht um The Emptiness Machine und Bohemian Rhapsody. Sobald ihr einen dieser Songs hört oder vielleicht sogar beide direkt hintereinander, dann heißt es schnell sein. 66 Euro gibt es für einen Song, 666 für beide. Wenn ihr unter 08000 18666 durchkommt und in der richtigen Leitung landet. So wie die Verena aus Kärnten, die hat letzte Woche bei Bernie Henkes in der Sendung zugeschlagen.
2: Du bist in der richtigen Leitung gelandet und 666 Euro gehen an dich.
3: Das ist nicht der Ernst.
2: Ja, todernst.
3: Das ist echt nicht der Ernst.
2: Ich gratuliere dir ganz herzlich.
3: Na, ich bin gerade schon fertig.
2: Das kann ich mir vorstellen.
3: Ich bin gerade schon fertig. Die Kinder tanzen gerade voll durchs Wohnzimmer.
0: Ja, kann ich mir gut vorstellen, wirklich, ja. Also das ist schon eine schöne Nachricht, die uns umhauen kann. Also nochmal zusammengefasst, The Emptiness Machine von Linkin Park, Bohemian Rhapsody von Queen. Ein Song 66 Euro, zwei Songs 666 Euro. Es kann jederzeit soweit sein. 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

0: Sissi Top, so geht's doch geschmeidig durch den Montagnachmittag hier mit Rock Antenne Österreich. Gleich eine ganz große Hymne von U2. Sunday, bloody Sunday. Und wenn wir schon bei den großen Emotionen sind, ist es davor noch Alanis Morissette.
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0: Nickelback mit Rockstar. So klingt der Montagnachmittag hier mit dem besten Rock nonstop. Alles, was zwei Radeln und einen Motor hat, gerade unterwegs nach Kärnten.
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0: Der Countdown läuft. Morgen startet eines der größten Motorradtreffen der Welt am Farkasee mit Harley Expo, mit Probefahrten und vor allem mit ganz viel guter Stimmung. Wobei, zumindest bei ein paar netten Menschen weiß ich, dass sie gerade nicht auf zwei, sondern auf vier Rädern unterwegs sind nach Kärnten. Das Rockantenne Österreich-Team, das für die Rock-Community von vor Ort berichtet in den nächsten Tagen. Manuel Gärtner, im Auto habe ich ihn erreicht. Wie geht's euch am Weg nach Kärnten?
2: Martin, danke dir. Gut geht's uns. Wir sind kurz davor, in Fark einzutreffen und haben da jetzt auch am Weg nach Kärnten schon ganz, ganz viele Bikerinnen und Biker gesehen. Man muss tatsächlich sagen, aus der ganzen Welt eigentlich. Es war alles dabei. Ungarn, Niederlande, Italien natürlich, Slowenien natürlich und viele, viele andere, die da schon nach Kärnten pilgern.
0: Also alles reist Richtung Farkasee. Was habt ihr heute noch vor, dann dort vor Ort? Gleich einmal umschauen, die neuesten Bikes anschauen oder wie sind eure Pläne?
2: Tatsächlich, so richtig los geht's ja morgen dann mit der European Bike Week. Heute geht's mal darum, dass wir mal unser kleines, aber feines, mobiles Studio dort beziehen. Denn wir werden uns ja die ganze Woche über immer wieder mal melden und da alle Highlights in die ganze Rockrepublik bringen, die da so auf der Bike Week passieren.
0: Na passt, wir schalten später nochmal nach Kärnten, damit wir hören, wie das mobile Studio, wie es funktioniert, ob sie es schon aufgebaut haben. Ich hoffe, der Manuel kriegt das hin, sagen wir es einmal so. Wir hören dann noch mehr von der European Bike Week in den nächsten Tagen. Wir freuen uns sehr, dass ihr dabei seid.
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0: Requiem, ganz viel Gefühl hier im Rock an seine Österreich Homerun am Montag gleich mit The Cars. Für die gute Laune am Nachmittag. Aber wir krochen auch rein mit Evanescence gleich hier auf Rock an seine Österreich.
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0: Das Rockantenne Österreich Wetter sehr warm für September. Aktuell in Innsbruck kratzen wir an den 30 Grad. In Klagenfurt am Wörtherseeufer sind 27 und in St. Pölten derzeit 26 Grad. Am Abend und in der Nacht gibt's Wolken, später dann großteils trocken. Morgen Dienstag nochmal heiß, bis zu 34 Grad sind drin. Dazu viel Sonnenschein über die Rockrepublik verteilt, ab und zu vielleicht Regen in den Bergen. Ansonsten bleibt's aber morgen eher trocken. Am Mittwoch dann die große Wetterumstellung.
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11: Im Studio Conny Diebald. Was tun bei einem Blackout oder wie hoch ist die Hochwassergefahr am eigenen Wohnort? Eine neue Zivilschutz-App soll das ab sofort beantworten. Nach monatelangem Testbetrieb ist die App Ziva heute offiziell gestartet. Sie warnt in Echtzeit vor Gefahren wie Unwettern, Bränden oder Stromausfällen und schickt dazu aufs Handy, was zu tun ist. Die Infos sind auf den jeweiligen User zugeschnitten. Dazu gibt es in der App persönliche Vorsorge-Checklisten, ebenfalls abgestimmt auf Wohnort und Haushalt. Nach dem Sieg der AfD bei der Landtagswahl in

0: Sachsen-Anhalt und dem Debakel für die CDU ist Bundeskanzler Friedrich Merz zutiefst schockiert, wie er sagt, dieses Ergebnis habe er nicht so erwartet. Damit könne man nicht zur Tagesordnung übergehen. Zur Debatte rund um seine Person sagt Merz, dass er entschlossen ist, mit seinem Reformkurs weiterzumachen. Erst der Golf von Mexiko, dann ein See an der Grenze zu Kanada und jetzt will US-Präsident Trump offenbar auch noch einen ganzen US-Bundesstaat umbenennen. Aus New Mexico soll New America werden. Kommt nicht in Frage, antwortet die demokratische Gouverneurin von New Mexico. Sie wirft Trump vor, von steigenden Benzinpreisen ablenken zu wollen.
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2: Den besten Rock Nonstop haben wir für euren Montagnachmittag zusammengepackt, damit ihr gut in Richtung Feierabend kommt mit der Bloodhound Gang, The Cars und Evanescence jetzt gleich. Und danach hören wir rein in unser aktuelles Album der Woche. Da kracht's auch, das kann ich versprechen. Österreichweit über DAB+ und den ganzen Weg noch über UKW.
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0: Montag hier mit Rock Antenne Österreich. Montag heißt, es wird Zeit für ganz frische Musik.
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0: Ja, und das Album der Woche kommt diese Woche von Airborne. Es heißt Airborne und es gibt musikalisch, ja, Airborne.

0: Das ist halt Airborne, gell? Da kracht's rein. Lassen wir es krachen mit den Australiern. Hier sind Airborne von unserem aktuellen Album der Woche mit dem Song Gutsy.
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0: Die Stone Temple Pilots für den Montagnachmittag hier mit Rock Antenne Österreich. Falls ihr jetzt was braucht, was sich die letzten Meter Richtung Ziellinie, Richtung Feierabend schiebt, die Interrupters würden sich da gut eignen. Gave You Everything gleich hier und davor noch der Song, der eine Weltkarriere gestartet hat, nämlich von Bon Jovi, Runaway.
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0: Disturbed mit Gänsehaut-Feeling hier im Rockantenne Österreich Home Run am Montagnachmittag. Ihr holt euch jetzt das Feierabendbier auf unsere Rechnung mit einem Künstler, der ist so legendär, den können wir heute nur gegen sich selbst antreten lassen.
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0: Es geht um Iggy Pop. Diese Woche feiert das legendäre Album Lust for Life Geburtstag und wir lassen zwei Songs daraus gegeneinander antreten. Möchtet ihr heute lieber den Titeltrack hören? Lust for Life, oder soll es doch eher der Song zum leicht Mitsingen sein? The Passenger. Nur einen von zwei Iggy Pop Songs gibt's heute noch in voller Länge. Jetzt mitvoten unter 0800 18 666. Unsere kostenlose Studio-Hotline wartet auf euch und unter allen, die mitvoten, verschenken wir das Feierabendbier von Murauer auf unsere Rechnung. 0800 18 666. Ab geht's mit dem Rockduell zum Feierabend. Welcher Song das Rennen macht und wer sich das Bier holt, das hören wir in einer halben Stunde hier im Rockantenne Österreich Home Run.

Dio beschenkt uns mit Holy Diver hier im Rock an seine Österreich Home Run am Montagnachmittag. Ich habe letztens ein Video auf Instagram gesehen, da hat Rick Springfield diesen Song live gespielt und der schaut immer noch so

0: fit aus wie 1981, wo er den rausgebracht hat, wenn nicht sogar fitter. Beneidenswert, wirklich. Jessie's Girl gleich hier. Und davor noch Don Henley, der dem Sommer nachtrauert. Von damals.
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0: 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Wetter immer noch sehr warm im Land. In Innsbruck aktuell 28 Grad. In Linz am Taubenmarkt sind 27. Und in Podersdorf im Burgenland derzeit 28 Grad.

0: Grad. Ein paar Wolken sind dabei am Abend und in der Nacht später dann großteils trocken. Morgen Dienstag nochmal hochsommerlich bis zu 34 Grad. Viel Sonne, ab und zu vielleicht in den Bergen Regen, ansonsten trocken. Am Mittwoch stellt sich das Wetter dann um.
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2: Im Studio Conny Diebald. Nach ihrem Sieg bei der Landtagswahl in Sachsen-Anhalt will die rechte AfD regieren, braucht dafür aber zumindest eine Partei, damit sich eine stabile Mehrheit ausgeht. Bis jetzt ist so eine Mehrheit nicht absehbar, denn die meisten Parteien haben eine Koalition mit der AfD schon vorab ausgeschlossen. Nur das BSW, das Bündnis Sarah Wagenknecht, will die AfD unterstützen. Für rund eine halbe Million Schülerinnen und Schüler in Wien, Niederösterreich und im Burgenland hat heute das neue Schuljahr begonnen mit einer umstrittenen Neuerung, dem Kopftuchverbot für Mädchen unter 14 Jahren. Der erste Tag ist da großteils ruhig verlaufen, heißt es von der Lehrergewerkschaft. An einzelnen Schulen hat es zwar Konflikte deswegen gegeben, zu größeren Boykottaktionen ist es aber nicht gekommen. Beim Verfassungsgerichtshof ist ein Antrag auf Aufhebung des Verbots eingegangen. Die Filmfestspiele von Venedig kurbeln den Tourismus der Stadt gerade ordentlich an. Rund drei Viertel der Unterkünfte, die man online buchen kann, sind ausgebucht. Österreicher und Deutsche machen dabei einen großen Anteil der Buchungen aus. Viele von ihnen bleiben gleich mehrere Tage in Venedig, durchschnittlich eine Woche. Die Filmfestspiele in der Lagunenstadt dauern noch bis Samstag.
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0: Welcher Song hat das Rockduell für sich entscheiden können? Und wer staubt das Bier zum Feierabend ab? Das klären wir gleich hier im Rockantenne Österreich Home Run. Wenn ihr noch Last Minute eure Stimme abgeben möchtet, 08000 18 666 Iggy Pop, Last for Life oder The Passenger. Einer von zwei Songs wird gewinnen.
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0: Rick Springfield hier im Rockant in Österreich, Home Run am Montag. So, wer hat das Rennen gemacht? Oder besser gesagt, welcher Song?
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0: Weil wer, wissen wir ja, wir haben ja einen legendären Künstler gegen sich selbst antreten lassen zum Jubiläum vom Album Lust for Life. Iggy Pop mit dem Titeltrack gegen The Passenger. Ihr habt angerufen unter 0800 18 666, unsere kostenlose Studio-Hotline, auch für die Chance auf das Feierabendbier von Murau auf unsere Rechnung. Es war ein Hin und Her tatsächlich, ja? Also welcher Song es wirklich jetzt werden soll. Stellvertretend jetzt einmal der Thomas aus Tirol.
2: Ich darf mitvoten, aber ich glaube, in erster Linie, wie das Last Bier, das kannst du nochmal.
0: Last for Life.
2: Ja, weil so ist ja so blöd. Wenn das herrscht, das kriege ich dann die längste Zeit wieder aus dem Schädel.
0: Ja, ich habe auch Leute gehört, die extra deswegen für The Passenger gestimmt haben, eben weil es so ein Ohrwurm ist. Aber am Ende hat Last for Life die Nase vorne. So schaut das Voting der Rock-Community aus. Liebe Grüße an den Josef aus Linz, der das Bier abgestaubt hat. Und hier jetzt der Siegersong im Rockduell zum Feierabend am Montag. Iggy Pop mit Lust for Life.

0: Die Ärzte hier im Rockens in Österreich, Homerun am Montag. Gleich machen wir mit Spaß weiter und zwar mit Weezer. Beverly Hills, gleich hier. Und davor der vielleicht schönste Song von den Smashing Pumpkins hier auf Rockens in Österreich.
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0: Steve Miller Band, Abracadabra, so klingt der Montag hier mit Rockantenne Österreich. Der Sommer geht langsam aber sicher zu Ende, wir machen den Abschluss nochmal groß.
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0: Patti Smith hier im Rock Antenne Österreich Home Run mit Gescheitschwung Glitter in their Eyes. Gleich gibt's hier das berühmteste Saxophon der Rockgeschichte. Von Jerry Rafferty mit seiner Baker Street. Sonst davor ganz viel Gefühl mit Volbeat hier auf Rock Antenne Österreich.
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12: Das Rockantenne Österreich Wetter, das schaut immer noch sehr warm aus. In Bregenz derzeit 26 Grad, in Graz 28 und in Wien bei der Stadthalle derzeit 27 Grad. Am Abend und in der Nacht sind Wolken dabei, später dann großteils trocken. Morgen Dienstag nochmal heiß mit bis zu 34 Grad. Viel Sonnenschein, ab und zu vielleicht in den Bergen Regen, ansonsten trocken. Am Mittwoch stellt sich das Wetter um, es wird kühler und herbstlicher.
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14: Conny Diebald. ÖVP und SPÖ streiten über das von Kanzler Stocker vorgeschlagene Zukunftsdepot. Es geht vor allem um die Finanzierung und ab wann es gelten soll. ÖVP und Neos wollen es rasch umsetzen, schon ab dem kommenden Jahr. Geplant ist, dass Eltern ein steuerfreies Depot für ihre Kinder anlegen können. Zudem soll der Staat ab 2027 bei der Geburt eines Kindes ein Startguthaben von 500 Euro beisteuern. Der klare Sieg der rechten AfD bei der Landtagswahl in Sachsen-Anhalt und das CDU-Debakel setzen die CDU auch auf Bundesebene unter Druck. Schon in den jüngsten Umfragen ist Bundeskanzler Friedrich Merz eher schlecht weggekommen, nicht zuletzt wegen seines umstrittenen Reformkurses. Den will er jetzt noch einmal mit dem Koalitionspartner SPD besprechen. Mehrere führende SPD-Politiker hatten zuletzt Änderungen, vor allem bei den Pensionen, gefordert. Die Wirtschaftsuni Wien ist im Financial Times Ranking erneut unter den besten weltweit. Mit ihrem Masterprogramm International Management belegt die WU Platz 21 von 100 gelisteten Hochschulen. Damit ist die Wirtschaftsuni auch die einzige österreichische Uni in dem Ranking und belegt Platz 3 im deutschsprachigen Raum. Den ersten Platz weltweit hat sich wieder die Universität St. Gallen geschnappt.

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1: Wie schaut's aus am Tag vor der European Bike Week? Was tut sich schon in Kärnten? Wir von Rock Antenne Österreich sind für euch live vor Ort. Schreibt mal gleich zu meinem lieben Kollegen Manuel Gärtner, was dort los ist. Wir hören's gleich.
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0: Die Foo Fighters mit Everlong hier im Rockans in Österreich Home Run. Es geht ab am Wackersee.
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0: Das Jahreshighlight für Motorradfans. Morgen geht's los. Unser Rock Antenne Österreich Team ist schon vor Ort. Unter anderem mein lieber Kollege Manuel Gärtner hat sich auf den Weg nach Kärnten gemacht. Manuel, wie schaut's aus? Habt ihr unser mobiles Studio schon aufgestellt?
2: Ja, servus Martin noch einmal. Mittlerweile haben wir es bezogen. Unser Rock Antenne Österreich Studio hier bei der European Bike Week 2026. Wir sind mittendrin im Hale Village in Fag am See. Und da passiert in den nächsten Tagen wirklich einiges. Natürlich könnt ihr gern zu unserem Stand kommen, könnt ihr uns mal besuchen, unsere Rockantenne Harley da mal bestaunen, ist echt ein sehr fesches Teil. Könnt da gern Bierpong bei uns spielen und viele andere Dinge. Ja, noch abseits davon tut sich da jetzt natürlich einiges in den nächsten Tagen. Es gibt jede Menge Live-Musik, es gibt jede Menge Motorräder zu bestaunen. Ja, natürlich von der Community auch. Da sind einige echt richtig schöne Bikes dabei. Habe ich heute schon gesehen, einige herumfahren. Und ansonsten, ja, wir feiern einfach ein Lebensgefühl. Natürlich mit dem für mich größten Highlight dann am Samstag, der großen Harley-Parade, die mehr oder weniger durch halb Kärnten führen wird. Wenn ihr aber nicht vorbeikommen könnt, meine Lieben, dann einfach Rockantenne Österreich aufgedreht lassen, denn wir liefern euch alle Highlights der European Bike Week 2026 in die ganze Rockrepublik.
0: Das, was der Manuel gesagt hat, ja? Wir freuen uns drauf, dass wir mit euch die European Bike Week verbringen.
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0: Hot Sauce. 6:30 im Rock an seine Österreich Home Run am Montag gleich mit den Hosen. Jetzt ist es ja wirklich nimmer lang, bis die nach Wien kommen, diese Woche. Jetzt hier gleich mit. Die Show muss weitergehen. Davor noch ein Klassiker aus den 80ern von Foreigner hier auf Rock an seine Österreich.
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0: Queen hier im Rockans in Österreich Home Run am Montag. Schön, dass ihr dabei seid.
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0: Wir schauen in die

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0: Therapy. So klingt's der Montagabend mit Rockern in Österreich. 5 vor 7, Extreme, gleich mit Vollgas. Und davor The Police. Das hier mit Rockern in Österreich.
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9: Das war ganz eine Österreich-Wetter. Auch am Abend und in der Nacht bleibt es dann großteils trocken. Dazu gibt es Wolken. Morgen Dienstag nochmal heiß, bis zu 34 Grad mit viel Sonnenschein. Regen ist vielleicht ab und zu in den Bergen dabei, ansonsten bleibt es eher trocken. Am Mittwoch stellt sich das Wetter dann um.
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11: Im Studio Conny Diebalk. Details gibt es jetzt zur geplanten Reform der Sozialhilfe. So ist etwa eine zweistufige Integrationsbeihilfe vorgesehen, wenn bestimmte Voraussetzungen erfüllt werden. Bei Kindern will SPÖ-Sozialministerin Corinna Schumann wieder bundesweite Mindestsätze einführen, wobei es einen Teil der Unterstützung für minderjährige Kinder in Form von Sachleistungen geben soll. Für Familien, die wenig verdienen, aber über der Sozialhilfegrenze liegen, soll es eine sogenannte Teilhabekarte geben für Produkte wie Schulsport oder Hygieneartikel sowie für Lernunterstützung, Ferien- und Freizeitaktivitäten oder Vereine. ÖVP und SPÖ streiten über das von Kanzler Stocker vorgeschlagene Zukunftsdepot. Es geht vor allem um die Finanzierung und ab wann es gelten soll. ÖVP und Neos wollen es rasch umsetzen, schon ab dem kommenden Jahr. Geplant ist, dass Eltern ein steuerfreies Depot für ihre Kinder anlegen können. Zudem soll der Staat ab 2027 bei der Geburt eines Kindes ein Startguthaben von 500 Euro beisteuern. In Italien müssen sich Bahnreisende ab heute Abend auf Zugausfälle und Verspätungen einstellen. Grund ist ein landesweiter Streik des Bahnpersonals nach 21 Uhr. Der Streik soll 24 Stunden dauern. Es gibt aber im Regionalverkehr gesetzlich vorgeschriebene Verbindungen. Deshalb sollen morgen früh und am Abend zu den Stoßzeiten Züge fahren.
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9: Österreichweit über DRB Plus und den ganzen Wien auch über UKW wünsche ich euch hier einen wunderschönen Montagabend mit ganz viel Gefühl mit The Police.
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0: Homerun. Jetzt gehen wir von den Balladen mal weg.
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0: Es gibt nämlich Sebi heute an dieser Stelle. Der Pop-Punker hat ja diese Woche noch was vor. Sein neues Album Blunder Years and Basement Cheers kommt diese Woche Freitag raus. Wir feiern mit dem Sebi und auch mit einem Studiobesuch, wo er uns über das neue Album erzählt. Ein bisschen heißt es noch drauf warten. Bis dorthin gibt es einen Sebi-Klassiker. Endless Summer hier im Rockantenne Österreich Home Run bei Made in Austria. Los geht's.

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0: Tom Cochran, Life is a Highway. So klingt's da montagabends hier mit Rock an seine Österreich und gleich mit Whitesnake. Die fetten Gitarren und davor Linkin Park mit einer großen Nummer What I've Done.
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0: Die Chili Peppers mit Other Side hier im Rock Antenne Österreich Home Run. Ich freue mich sehr, dass ihr dabei seid, weil wir hier Richtung Abend starten. Gleich einen lauten Abend, den wir hier für euch haben, nämlich der Metal Monday hier mit Rock Antenne Österreich mit fetten Gitarren. Und davor noch die Bitte um den Segen aus dem Rockhimmel. Hier ist das Lemmy Unser für diesen Montag.
1: Lemmy Unser im Himmel, gerufen werde dein Name, dein Riff komme, dein Bass brumme, wie im Studio so auch auf der Bühne. Unser tägliches Ace of Spades gib uns heute und vergib uns unsere Musiksünden, wie auch wir vergeben Helene Fischer. Führe uns in Versuchung und erlöse uns von Schlager und Popmusik. Denn dein ist der Sex, die Drugs und der Rock'n'Roll in Ewigkeit. Amen.

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1: Details gibt es jetzt zur geplanten Reform der Sozialhilfe. So ist etwa eine zweistufige Integrationsbeihilfe vorgesehen, wenn bestimmte Voraussetzungen erfüllt werden. Bei Kindern will SPÖ-Sozialministerin Corinna Schumann wieder bundesweite Mindestsätze einführen, wobei es einen Teil der Unterstützung für minderjährige Kinder in Form von Sachleistungen geben soll. Für Familien, die wenig verdienen, aber über der Sozialhilfegrenze liegen, soll es eine sogenannte Teilhabekarte geben für Produkte wie Schulsport oder Hygieneartikel sowie für Lernunterstützung, Ferien- und Freizeitaktivitäten oder Vereine. ÖVP und SPÖ streiten über das von Kanzler Stocker vorgeschlagene Zukunftsdepot. Es geht vor allem um die Finanzierung und ab wann es gelten soll. ÖVP und Neos wollen es rasch umsetzen, schon ab dem kommenden Jahr. Geplant ist, dass Eltern ein steuerfreies Depot für ihre Kinder anlegen können. Zudem soll der Staat ab 2027 bei der Geburt eines Kindes ein Startguthaben von 500 Euro beisteuern. In Italien müssen sich Bahnreisende ab heute Abend auf Zugausfälle und Verspätungen einstellen. Grund ist ein landesweiter Streik des Bahnpersonals nach 21 Uhr. Der Streik soll 24 Stunden dauern. Es gibt aber im Regionalverkehr gesetzlich vorgeschriebene Verbindungen. Deshalb sollen morgen früh und am Abend zu den Stoßzeiten Züge fahren.
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8: Im Studio Conny Diebald. Seit heute kann man sich die neue Zivilschutz-App Ziva aufs Handy laden. Das Besondere an ihr ist, dass sie nicht nur vor akuten Gefahren wie Unwettern oder auch Stromausfällen warnt, sie hilft auch, sich auf Katastrophenszenarien vorzubereiten. Das Besondere, die Empfehlungen sowie die Warnungen im Ernstfall sind auf jeden einzelnen User und seine Wohnsituation zugeschnitten. Details gibt es heute zur geplanten Reform der Sozialhilfe. So ist etwa eine zweistufige Integrationsbeihilfe vorgesehen. Bei Kindern will SPÖ-Sozialministerin Corinna Schumann wieder bundesweite Mindestsätze einführen. Einen Teil der Unterstützung für Kinder soll es in Form von Sachleistungen geben. Für Familien, die wenig verdienen, aber über der Sozialhilfegrenze liegen, soll

0: ebenfalls Unterstützung geben, etwa für Schulsport oder Hygieneartikel sowie für Lernunterstützung, Freizeitaktivitäten oder Vereine. Nicht nur wir in Österreich haben heuer den heißesten Sommer seit Beginn der Messungen erlebt, auch in Italien war es so heiß wie noch nie seit Beginn der Messungen. Besonders heiß war der August mit einer landesweiten Durchschnittstemperatur von 25,6 Grad. Die Rekordtemperatur von 48,8 Grad, die im August 2021 auf Sizilien gemessen wurde, wurde heuer nicht übertroffen.
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Weiter geht's mit der Extraladung Heavy Metal, der Metal Monday auf Rock Antenne Österreich. To the Kingdom of Rats.

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kann heutzutage an jeden möglichen Hokuspokus glauben. Aber wer glaubt, dass These Wicked Rivers aus Amerika kommen, ist dem größten Aberglauben verfallen. Das sind nämlich waschechte Engländer. Eigentlich unglaublich, oder? Die Single Horse to Water von These Wicked Rivers ist neu. Auf Rockantenne Österreich.

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Eine der dienstältesten Gothic-Rockbands Deutschlands zieht ein weiteres musikalisches Ass aus dem Ärmel. Lacrimas Profundere. Ihre Single Nevermore ist neu. Auf Rockantenne Österreich.

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1: Also wenn eine Band ein neues Album nach sich selbst benennt, dann deutet das meistens auf was wirklich Besonderes hin. Und bei Airborne Album Nummer 7, da ist die Botschaft klar. Wir haben uns jetzt über 6 Jahre lang Zeit genommen, das perfekte Airborne Album zu machen. Und um es vorwegzunehmen, sie haben es geschafft. Airborne ist den Vorgängern in eigentlich allen Belangen überlegen. Also vor allem beim Songwriting haben die Australier darauf geachtet, wirklich keinerlei Filler auf dem Album zu haben. Der Einsatz zahlt sich auch aus, weil zum ersten Mal kratzen Airborne so richtig an ihren ewigen Vorbildern AC/DC. Und wenn wir dieses Airborne-Album als so deren Highway to Hell betrachten, naja, dann steht Back in Black ja noch aus. Freuen wir uns drauf. Airborne von Airborne ist unser Album der Woche auf Rockantenne Österreich.
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Es gibt Grund zum Feiern. Blackstone Cherry melden sich mit einer EP namens Celebrate zurück. Die Single I'm Fine daraus ist neu auf Rock Antenne Österreich.

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äußerst gefühlvoll gehen Greta Van Fleet auf der zweiten Single ihres kommenden Albums Palace for the People zu Werke. Saw You Stand von Greta Van Fleet ist neu auf Rockantenne Österreich.

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